Wer ist es, der den Unfrieden unter den Menschen schaut und selbstsüchtigen Zielen nachjagen? Es ist das Volk der Juden. Es ist jenes Volk, das aufgeteilt hat allen Völkern um Speise und Arbeit der anderen. Es ist jenes Volk, das sich als Verheißung gab, es sei auserwählt, Herr zu sein in der Welt. Es sei auserwählt, die Völker will, dass in der Welt Friede sei. Wer ist es, der den Unfrieden der Menschen schaut und selbst

auf dem Schlachtfeld mit seinem gezogenen Säbel seinen Männern voranschreitet, mir nach, der die Männer ins, in den Kampf führt. Ja? Das ist die Vorstellung des ritterlichen Krieges. Aber der Gaskrieg war eine völlig andere Realität. Denn der Offizier bestimmte nicht den Angriff. Der Chemiker musste die Mittel zur Verfügung.

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Zeichen für unsere Abdeckung. Und zwar hat er in die Übernahme